0: Ungeheuer!
1: Meine Tochter hat recht gehabt! Ich möchte jetzt herbleiben!
0: Ah, sprich meines Bruders Weib! Komm, ich will nicht an diesem Orte bleiben! Komm, sag ich dir! Sicher, es wird Schreckliches geschehen. Wir wollen uns im Palast verbergen. Herodias, ich fange an zu erzittern.

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